0: Franz Josef Sauter. Und sein Beruf war Zimmermann. Und auf diesen Beruf war er sehr stolz.
1: Mon père s'appelait Franz Josef Sauter. Il était charpentier et très fier de son métier.